0: alles Swiss geschreibt, richtig. Ich hoffe, es ist nicht so. Ist es genommen, als ich hier gehen habe, ich habe es richtig gelernt. Zeig mir, dass ich das nicht richtig sehe, muss ich haben. Dann bin ich mal die Zelle, als die Kuhle liegt. Und es kann ich nicht richtig. Es ist nicht mal gut, es ist gut,
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0: Gott, Mom, geschützt, das macht, das kann er da. Ätzel. 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

0: Ach, da ist geschweißt da. Irgendwie der letzte Gast. Da geht es ja krank. Krank zu Hause. 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Sieht man es da. 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
0: Aber man hat nichts. Hat doch das eine, was ist genau, ist das nicht. 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Ich glaube, es ist doch sehr krass, und dann muss ich gleich, dass es dann die Geschichte dann zeigt, ich gesagt. 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